Wir sind so wenig teilig überfallene Musik mit Gumball Dance Band. Hier in Warnen wurde wie hier Kohlschokolade. 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Ja. Yeah.

0: Ja, ich hörte die Kühlner Löwe, Jemme Brenner. Ich hatte sie noch schon Texte geschrieben.
1: Okay.
0: Ja, aber da war eigentlich länger so, das kann ja Tanzer wurde studiert. Und da kam Ola Knud auf der Mai. Jetzt, das gehört wie höher. Queen Generation, hands up.